0: wieder ein Erfolgsritter für der TCO Everest.
1: Of course, I don't know if you were in a contract.

0: T-Saison.
1: T-Saison war ja immer ganz top.
0: Nein, du die T-Saison und Gaffer war immer ganz top.
1: T-Saison und Gaffer war immer ganz top, war ja immer ganz top. Ryanair 3 Hotel, descend by 100.
0: Ryanair 3 Hotel, descend by level 100.
1: Descend by level 100, Ryanair 3 Hotel.
0: Ryanair 68 Golf Alpha, contact Shannon Approach 121.405. Goodbye now.
1: 445 Ryanair 68 Golf Alpha, Ryanair.